gepolterten Brüllen hören. Ihre Schreie bleiben eingegraben in mein Gedächtnis.

einer Epoche war, der Wille, frei zu sein, bewusster und stärker. In keiner Epoche